0: ¿Cómo contar la historia de la guerra de Vietnam?
1: Ich war 17 Jahre, wenn ich eingezogen wurde.
0: Cuatro personas nos cuentan su historia.
2: The fighting was just to stay alive.
3: Das war so schrecklich.
0: Un trauma que perdura.
2: It's like yesterday.